meiner Verheiratung und des Beginns meiner ärztlichen Privatpraxis war, wie man sich vielleicht erinnern wird, mein Verkehr mit Holmes ein etwas beschränkterer geworden.

Nachforschungen wünschen. Allein diese Anlässe von der Sendung soll das im Jahre 1890 meinen Aufzeichnungen zufolge ein derartiger Fall nur noch dreimal erwähnt. Wie meine Aufzeichnungen weiter ergeben, war Holmes Ende 1890 und Anfang 1891

0: Bitte sprechen Sie langsam. 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Danke. Ich danke Ihnen.
1: Danke Ihnen.
0: Ich danke Ihnen vielmals.
1: Ihnen vielmals.
0: Entschuldigen Sie bitte.
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